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1: Die niederländischen Fans von der ganz Tachter und Speyer am Karriereloch. 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
1: Aber gleich spielt der Radio, so habt ihr das tut. 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Na ja, dann Dankeschön, Musik aus Siegel, dass ich hoffe, das Lied mit euch singen. Einen schönen Gruß vom Allemand von der Schade.